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1: Mit Katrin Steinberger. Die Bundesregierung sucht nach schnellen Wegen, um die Menschen wegen der gestiegenen Kosten zu entlasten. Nachdem der Bundesrat die geplante Prämie für Arbeitnehmer abgelehnt hat, wollen Union und SPD jetzt zügig eine Lösung finden. Heute trifft sich dazu der Koalitionsausschuss. Ob es dabei schon konkrete Entscheidungen gibt, ist aber offen. Regierungssprecher Cornelius betonte, allen Beteiligten sei klar, wie dringend die Situation ist.

0: ist. Das Sparpaket für die Krankenkassen sollte länger geprüft werden. Dafür macht sich Ärztepräsident Reinhardt vor dem Ärztetag heute stark. So ein großes Gesetz sollte nicht im Eiltempo beschlossen werden, sagte er dem Redaktionsnetzwerk Deutschland. Alle müssten genug Zeit haben, die Folgen für die Patienten zu prüfen. Eigentlich soll das Paket noch vor der Sommerpause beschlossen werden. Bundesfinanzminister Klingbeil will den Zoll im Kampf gegen Geldwäsche stärken. Er setzt dabei auf die bestehenden Strukturen statt auf eine neue Behörde. Große internationale Fälle sollen bundesweit neue Spezialeinheiten übernehmen. Parallel soll die Anti-Geldwäsche-Einheit unabhängiger werden und mehr Kompetenzen bekommen. Künstliche Intelligenz soll helfen, verdächtige Geldströme schneller zu erkennen. Deutschland ist aktuell als Urlaubsziel richtig beliebt. Hotels und Pensionen haben im März einen starken Anstieg bei den Übernachtungen erlebt. Insgesamt waren es rund 34 Millionen. Das sind über 3% mehr als im März 2025. Diana Kramer, woran liegt denn das?
1: Urlaub machen, ohne ins Ausland zu reisen, boomt weiter, zeigen die Zahlen. Mehr als 28 Millionen Übernachtungen waren im März inländische Gäste. Gefragt waren vor allem die deutschen Skigebiete und die Küsten. Bei Gästen aus dem Ausland sank die Zahl der Übernachtungen dagegen leicht, was aber auch an den Wintermonaten liegen könnte. Traditionell reisen vor allem im Frühjahr und Sommer viele von auswärts nach Deutschland.

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1: Mit Katrin Steinberger. Nach dem Nein des Bundesrats zur Entlastungsprämie für Arbeitnehmer wollen Union und SPD schnell entscheiden, wie sich die gestiegenen Kosten für die Bürger doch noch abfedern lassen. Alle Augen sind auf die Koalitionspartner gerichtet. Thomas Thunfeld berichtet.
2: Für die schwarz-roten Koalitionäre geht es heute hier in der Hauptstadt um zwei Punkte. Zum einen müssen sie mindestens Ansätze finden, wie die Bürger entlastet werden sollen. Und zum anderen müssen sie sich nach der offenbar kontroversen letzten Runde zusammenraufen und auf das Wesentliche fokussieren, wie CSU-Chef Söder betont. Mentale Aufräumarbeiten nennt er das.
1: Rheinmetall und die Telekom entwickeln zusammen einen Schutzschild gegen Drohnen und Sabotage. So sollen Städte und wichtige Einrichtungen besser geschützt werden. Beide Firmen bündeln ihre Erfahrungen und setzen auf moderne Technik. Immer mehr Drohnen werden über Mobilfunk gesteuert. Die Telekom entwickelt Sensoren und will ihr Mobilfunknetz als Riesenradar einsetzen. In Augsburg sind 5 Jugendliche als Pädophilenjäger zu Bewährungsstrafen und 80 Stunden gemeinnütziger Arbeit verurteilt worden. Sie hatten einen Mann über eine Chatgruppe in den Wald gelockt, mit einer falschen Pistole bedroht und geschlagen. Dabei haben sie ihm Handy und Hausschlüssel geklaut und sind später bei ihm eingebrochen. 3 von ihnen haben dem Opfer fast 1.000 Euro Schmerzensgeld gezahlt. Jeder 9. Internetnutzer in Deutschland ist letztes Jahr Opfer von Cyberkriminellen geworden. Besonders oft passiert das beim Online-Shopping. Da ist etwa jeder 5. betroffen. Auch Hackerangriffe auf Online-Konten, Betrug beim Online-Banking und Phishing sind weit verbreitet. Trotzdem schützen sich nur wenige aktiv vor solchen Angriffen. Griechenland geht gegen Massentourismus vor. Laut den Plänen der zuständigen Ministerin sollen auf stark frequentierten Inseln wie Rhodos, Kos, Santorini und Mykonos in Zukunft nur noch Hotels mit maximal 100 Betten gebaut werden. Außerdem dürfen neue Gebäude nur noch mit einem Abstand von 25 Metern zum Meer gebaut werden. Das soll die Küsten besser schützen. 089
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2: Heute viele Wolken, immer wieder nass. Nachmittags auch ein bisschen Sonne. Windig, maximal 10 Grad in der Spitze. Und der Wettertrend für München und Umgebung. Morgen Sonne, Wolken, meist trocken bei 13 Grad. Donnerstag und Freitag ungemütlich grau und nass.
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3: Mit Katrin Steinberger. Guten Morgen. Neben Entlastungen für die Bürger befasst sich der Koalitionsausschuss heute auch mit der Steuerreform. Und die klappt nur, wenn Spitzenverdiener mehr belastet werden, sagt SPD-Chef und Finanzminister Klingbeil. Ein anderer Vorschlag kommt vom Unionsfraktionschef Spahn. Er schlägt im Podcast Table Briefings vor, einfach pauschal Subventionen und Steuervergünstigungen zu kürzen, und zwar um 5%. Das Kreuzfahrtschiff Hondius ist von den Kanaren auf dem Weg in die Niederlande. Alle Passagiere sind nach dem Hunter-Virus-Ausbruch von Bord gegangen. Ein nach Spanien ausgeflogener Passagier ist positiv auf das Virus getestet worden. Jan-Henner Reitze hat alle Einzelheiten.
4: Die Zahl der nachweislich Infizierten wächst. Auch bei nach Frankreich und in die USA ausgeflogenen Passagieren waren Tests schon positiv. Der in Spanien betroffene Passagier hat bisher keine Symptome. Auch den nach Deutschland gebrachten Menschen geht es bisher gut, sie müssen aber in Quarantäne bleiben. Wenn das Schiff in Rotterdam ankommt, soll es dort gründlich desinfiziert werden.
3: Bei einem Flugzeugabsturz in Namibia sind 4 Deutsche ums Leben gekommen, mindestens 3 von ihnen aus der Region Heilbronn. Zu den Opfern gehören die langjährige Geschäftsführerin der Dieter-Schwarz-Stiftung, Silke Lohmüller, ihr Mann und ihr Sohn. Das hat die Stiftung mitgeteilt. Die Touristen wollten mit einer Cessna zu den berühmten roten Sanddünen fliegen. Die Deutsche Bahn will sich in Zukunft mehr aufs Bahnfahren konzentrieren und weniger auf andere Geschäfte wie Fahrrad- oder Mietwagenverleih. Angebote für die erste und letzte Meile soll es nur noch geben, wenn sie auch wirklich Geld bringen, sagt Bahnchefin Palla dem Stern. Bahnbauprojekte im Ausland, zum Beispiel in Indien oder Uruguay, sollen mittelfristig komplett wegfallen. In Bayern gibt es immer mehr, die in der Pflege arbeiten. Letztes Jahr waren es rund 257.000 und damit 1,7% mehr als im Jahr davor. Während es in anderen Jobs wegen der schlechten Wirtschaft kaum neue Stellen gibt, bleibt die Pflege ein sicherer Arbeitsplatz. Fast ein Drittel der Pflegekräfte kommt aus dem Ausland. Ohne sie würde die Pflege hier gar nicht funktionieren, so die Arbeitsagentur.
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5: Aktuell habt ihr freie Fahrt.
1: Das Blitzer-Update.
5: Unter anderem in Obergiesing auf der Tegernseer Landstraße auswärts. Gute Fahrt.
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3: Viele Wolken heute, immer wieder Schauer, nachmittags auch ein bisschen Sonne dazwischen, windig bei maximal 10 Grad. Und der Wettertrend für München und Umgebung: morgen Sonne, Wolken, meist trocken bei 13 Grad. Donnerstag und Freitag nass bei um die 10 Grad.
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5: Aktuell habt ihr freie Fahrt.
2: Das Blitzer-Update.
5: Unter anderem in Obergiesing auf der Tegernseer Landstraße auswärts. Gute Fahrt.
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4: Heute viele Wolken, immer wieder nass. Nachmittags auch ein bisschen Sonne. Windig, maximal 10 Grad in der Spitze. Und der Wettertrend für München und Umgebung. Morgen Sonne, Wolken, meist trocken bei 13 Grad. Donnerstag und Freitag ungemütlich grau und nass.
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5: Nicolas Pinkernell, guten Morgen. Keine Dauerkarte für die Eudewiesen, aber dafür mehr Musik. 089 Kult München Reporter Lennart Wenner. Der Stadtrat hat sich in seiner ersten Sitzung direkt mit dem Oktoberfest beschäftigt.
6: Ja, und die Musik dient tatsächlich der Sicherheit. In den Festzelten dürfen Bands und Kapellen heuer eine Stunde früher anfangen, damit die Besucherströme entzerrt werden. Vergangenes Jahr musste das Gelände zwischendurch ja wegen Überfüllung gesperrt werden. Das soll nicht nochmal passieren. Und auf der Eudenwiesen soll es einen extra Eingang für alle geben, die sich schon vorher ein Online-Ticket geholt haben.
5: An Autobahntankstellen kostet Sprit ja oftmals gut 50 Cent mehr als innerorts. Bei einigen ist aktuell aber genau das Gegenteil der Fall. Diesel kostet an mehreren Shell-Autobahntankstellen aktuell nur 1,84 Euro, darunter auch an der A95 bei Höhenrhein-Ost oder an der A9 bei Fürholzen-West. Grund ist wohl ein Fehler der Mineralölkonzerne, die den Preis aus der Ferne festlegen. Erst um 12 Uhr dürfen sie wieder erhöhen. Bekommt der Münchner Flughafen noch in diesem Sommer einen ICE-Anschluss? Das ist einem Bericht nach eine Überlegung der Bahn. Demnach sollen kürzere Schnellzüge über die Gleise der S8 fahren. Allerdings sind noch einige Fragen ungeklärt, etwa wie die ICEs fahren sollen, ohne den S-Bahn-Verkehr zu behindern. Die Bahn hat die Überlegung noch nicht bestätigt, streitet sie aber auch nicht ab.
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7: Die Drohnen surren über der Wiese und sie werden bei der Rettung von Rehkitzen immer effektiver. Gleichzeitig werden aber auch immer freiwillige Helfer gesucht, wie hier in Toffkirchen. Im vergangenen Jahr konnten 150 Kitze gerettet werden. Aus dem Landkreis Erding, Ricarda Jansson, 089 Kult.
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8: Auf dem mittleren Ring Höhe McGraw-Graben ist die Abfahrt Richtung A995 gesperrt. Grund: ein Unfall. Und die Gleise bei der S4 kommt es wegen eines defekten Bahnübergangs zu Verspätungen von 15 Minuten. Auch die S8 hat 15 Minuten Verspätung. Grund: eine Reparatur an einer Weiche.
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8: Unter anderem Hasenbergl, die Schleißheimer Straße einwärts, Höhe Weibrechtstraße. Und in Fürstenfeldbruck, die Schöngeisinger Straße.

0: Straße. Gute Fahrt. 089
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2: Für die allermeisten von uns ist die Arbeitswoche heute Mittag schon zur Hälfte vorbei. Da darf man im Feierabend durchaus mal was machen. Unsere besten Tipps gleich bei mir. Schönen guten Tag.

0: Wir sind München Sender für Kulthits und Kultur. Mit den Kulthits machen wir gleich weiter. Vorher ein Blick auf die Kultur in München.
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0: One Night of Taylor, The Eras Experience. So heißt eine Tribute-Show zu Taylor Swift. Die Vibes der Pop-Ikone so hautnah wie nie zuvor im Zirkus Krone um 19 Uhr.
1: Tipp 2.
0: Politisch, aber lustig, so wird's im Bürgersaal in Oberhaching. Da ist der Kabarettist Helmut Schleich mit seinem Programm am Start und da gleicht kein Abend dem anderen. 20 Uhr geht's los.
1: Tipp 3.
0: Fans von Francis Rossi, dem Kultstar von Status Quo, die pilgern heute ins Prinzregententheater, denn dort hat er seine größten Kulthits dabei. 19.30 Uhr der Beginn.
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1: Heute ist nicht irgendein Dienstag, heute ist internationaler Tag der Pflege. Schönen guten Morgen auf 089 Kult und damit schöne Grüße an alle Mitarbeiterinnen und Mitarbeiter von Pflegediensten in München und drumherum, die ihr gerade schon durch die Gegend kurft und einen klasse Job macht, muss man natürlich auch mal sagen, gerade an einem Tag wie heute. Ich bin Johannes Boos, wir sind 089 Kult, guten Morgen am Dienstag.

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9: Viele Wolken heute, immer wieder Schauer, nachmittags auch ein bisschen Sonne dazwischen, windig bei maximal 10 Grad. Und der Wettertrend für München und Umgebung: morgen Sonne, Wolken, meist trocken bei 13 Grad. Donnerstag und Freitag nass bei um die 10 Grad.
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11: Auf dem mittleren Ring ist wegen des Unfalls Höhe McGraw-Graben weiter die Abfahrt Richtung A995 gesperrt. Und die Gleise bei der S4 nach wie vor 15 Minuten Verspätung wegen defekten Bahnübergang. Und S8 auch hier 15 Minuten Verspätung, Grund die Reparatur an einer Weiche.
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11: Unter anderem in Mosach die Max-Born-Straße einwärts und in Planegg die Hofmarkstraße. Gute Fahrt.
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12: Auf Boos geht's los in den Dienstag mit den größten Kult-Hits von Lady Gaga und Bradley Cooper. Und

im Buckingham Palast in London. Da werden langsam die Stühle und die Tische rausgestellt in den Garten. Die Girlanden und sonstige Deko wird wieder ausgemottet. Heute nämlich jährliche Gartenparty des britischen Königshauses im Buckingham Palast. Und deshalb bei uns auf 089 Kult nur königliche Musik. Echte Kulthits. Hier sind Take That.

Heute vor 50 Jahren großer Jubel bei allen Fans des FC Bayern München, denn die Jungs gewinnen zum dritten Mal in Folge den Fußball-Europapokal der Landesmeister. Und zwar mit einem 1:0-Sieg über Saint-Étienne in Frankreich. Das war vor einem halben Jahrhundert, ganz genau. Was heute aktuell wichtig ist, ihr erfahrt es in den Nachrichten um Punkt 7 Uhr auf 089 Kult.

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8: Heute viele Wolken, immer wieder nass. Nachmittags auch ein bisschen Sonne. Windig, maximal 10 Grad in der Spitze. Und der Wettertrend für München und Umgebung. Morgen Sonne, Wolken, meist trocken bei 13 Grad. Donnerstag und Freitag ungemütlich grau und nass.
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9: Nicolas Pinkernell, guten Morgen. Eine Überfüllung auf dem Oktoberfest wie im letzten Jahr soll es nicht mehr geben. Der Stadtrat hat ein neues Sicherheitskonzept abgesegnet, unter anderem mit Videoüberwachung, um Hotspots schnell zu erkennen. 089 Kult München Reporter Lennart Wenner, das war aber nicht das einzige Thema.
10: Ja, der Stadtrat hat

0: Alle Wiesenzelte zugelassen, allerdings nur unter Vorbehalt. Ein Münchner Wirt will ja die Regeln der Zulassung gerichtlich klären lassen. Das wird aktuell noch von der Vergabekammer geprüft. Allerdings hat der Stadtrat Shampoos-Duschen auf der Wiesen verboten. Außerdem dürfen die Festzelte heuer eine Stunde früher mit der Musik beginnen.
1: Es ist kaum zu glauben, aber wahr. An einigen Autobahntankstellen ist Diesel aktuell deutlich günstiger als innerorts, und zwar bei Shell auch zum Beispiel an der A9 bei Neufahrn. Dort kostet Diesel momentan 1,84 Euro. Offenbar haben die Mineralölkonzerne einen Fehler gemacht, können die Preise bis 12 Uhr allerdings ja nicht mehr erhöhen. Ein ICE-Anschluss an den Münchner Flughafen ist immer wieder ein großes Thema. Schon bald könnte das klappen. Die Bahn überlegt einem Bericht nach, die Schnellzüge über die Gleise der S8 fahren zu lassen. Demnach wurden Lokführer schon angefragt, ob sie die Streckenkunde erwerben möchten. Genannt wird ein Starttermin im Sommer. Die Bahn bestätigt das zwar nicht, dementiert es aber auch nicht.
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3: Die Ampel schaltet schon auf Gelb, einige geben aber trotzdem Gas und fahren teils bei Rot über die Kreuzung. Weil das ziemlich gefährlich sein kann, steht die Polizei heute an mehreren Kreuzungen hier im Osten der Stadt und kontrolliert verstärkt. Aus Trudering, Alena Kohler, 089 Kult.
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4: Aktuell der mittlere Ring nach wie vor wegen eines Unfalls Höhe Meckrongraben, die Abfahrt Richtung A995 gesperrt. Es stockt ab dem Kandi-Tunnel hier 11 Minuten plus. Und auf der A94 Richtung München staut es sich zwischen Paarstetten und Markt Schwaben. Ihr braucht aktuell 26 Minuten länger. Und die Schienen wegen eines Feuerwehreinsatzes hält die U5 im Moment nicht am Ostbahnhof.
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4: Unter anderem in Berg am Laim die Kreilerstraße einwärts und auch in Oberschleißheim die Mittenheimer Straße. Gute Fahrt.
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5: Der Mai ist voller Mai-Lights. Das sind grandiose kulturelle Events in der Stadt. Und wir laden euch ein. Wie ihr an Freitickets kommt, alle Infos sind weniger als 10 Minuten bei mir. Schönen guten

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Wir spielen die größten Kult-Hits von den 80ern bis heute. Wir sind 089 Kult, ich bin Johannes Boos und wir feiern den Geburtstag von Steve Winwood heute. Der wird nämlich 78. Hier ist er mit Valerie auf 089 Kult.

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8: Viele Wolken heute, immer wieder Schauer, nachmittags auch ein bisschen Sonne dazwischen, windig bei maximal 10 Grad. Und der Wettertrend für München und Umgebung: morgen Sonne, Wolken, meist trocken bei 13 Grad. Donnerstag und Freitag nass bei um die 10 Grad.
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10: Auf dem mittleren Ring wegen des Unfalls immer noch Höhe McGraw-Graben, die Abfahrt Richtung A95 gesperrt. Ab dem Kanditunnel stockt's. Da braucht ihr 13 Minuten länger. Außerdem staut es sich auf der A94 Richtung München weiter zwischen Paschtetten und Markt Schwaben. Hier kommen 29 Minuten on top. Tendenz steigend. Und auf der A96 Richtung München blockiert zwischen Dreieck Südwest und Grevelfinger Tunnel ein Unfall die linke Spur in der Baustelle.
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10: Unter anderem im Hasenbergl die Schleißheimer Straße einwärts Höhe Weibrechtstraße und im Landkreis Fürstenfeldbruck in Grafrath die Hauptstraße. Gute Fahrt.
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11: Weißbier-Index, sagt euch das was? Ich verrate euch gleich, um was es geht, in weniger als 10 Minuten.

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Wir sind 089 Kult. Schönen guten Morgen am Dienstag. Sagt euch der Weißbier-Index etwas? Der wird heute nämlich vorgestellt, ganz aktuell für das Frühjahr. Da geht's nicht um Bierpreise, auch wenn das ziemlich kultig klingt. Weißbier-Index, so vom Titel her. Wäre auch ziemlich spannend mit den Bierpreisen. Es geht aber tatsächlich um die Lage der bayerischen Wirtschaft. Da wird häufig auch Bezug genommen auf die Gastronomie, deshalb heißt das Weißbierindex. Der soll zeigen, wie durstig in Anführungszeichen die bayerische Wirtschaft ist. Heute wird dieser neue Index für das Frühjahr eben vorgestellt und wenn da was wirklich Wichtiges dabei rumkommt, dann erfahrt ihr es natürlich hier bei uns. Wir sind 089 Kult.

Heute vor 55 Jahren ein ganz wichtiger Tag in der deutschen Fernsehgeschichte, denn zum allerersten Mal hat damals eine Nachrichtensprecherin im deutschen Fernsehen die News gelesen, nämlich damals Wiebke Bruns um 22.15 Uhr, die heute Spätnachrichten im ZDF. Bei uns gleich die Frühnachrichten, nämlich die von 8 Uhr. Alles Wichtige vom Morgen, einfach verständlich für euch zusammengefasst hier auf 089 Kult.

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7: Heute viele Wolken, immer wieder nass. Nachmittags auch ein bisschen Sonne. Windig, maximal 10 Grad in der Spitze. Und der Wettertrend für München und Umgebung. Morgen Sonne, Wolken, meist trocken bei 13 Grad. Donnerstag und Freitag ungemütlich grau und nass.
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8: Nicolas Pinkernell, guten Morgen. Keine Dauerkarte für die Eudewiesen, aber dafür mehr Musik. 089 Kult München Reporter Lennart Wenner. Der Stadtrat hat sich in seiner ersten Sitzung direkt mit dem Oktoberfest beschäftigt.
9: Ja, und die Musik dient tatsächlich der Sicherheit. In den Festzelten dürfen Bands und Kapellen heuer eine Stunde früher anfangen, damit die Besucherströme entzerrt werden. Vergangenes Jahr musste das Gelände zwischendurch ja wegen Überfüllung gesperrt werden. Das soll nicht nochmal passieren. Und auf der Eudenwiesen soll es einen extra Eingang für alle geben, die sich schon vorher ein Online-Ticket geholt haben.
8: An Autobahntankstellen kostet Sprit ja oftmals gut 50 Cent mehr als innerorts. Bei einigen ist aktuell aber genau das Gegenteil der Fall. Diesel kostet an mehreren Shell-Autobahntankstellen aktuell nur 1,84 Euro, darunter auch an der A95 bei Höhenrhein-Ost oder an der A9 bei Fürholzen-West. Grund ist wohl ein Fehler der Mineralölkonzerne, die den Preis aus der Ferne festlegen. Erst um 12 Uhr dürfen sie wieder erhöhen. Bekommt der Münchner Flughafen noch in diesem Sommer einen ICE-Anschluss? Das ist einem Bericht nach eine Überlegung der Bahn. Demnach sollen kürzere Schnellzüge über die Gleise der S8 fahren. Allerdings sind noch einige Fragen ungeklärt, etwa wie die ICEs fahren sollen, ohne den S-Bahn-Verkehr zu behindern. Die Bahn hat die Überlegung noch nicht bestätigt, streitet sie aber auch nicht ab.
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10: Die Drohnen suchen über der Wiese und sie werden bei der Rettung von Rehkitzen immer effektiver. Gleichzeitig werden aber auch immer freiwillige Helfer gesucht, wie hier in Toffkirchen. Im vergangenen Jahr konnten 150 Kitze gerettet werden. Aus dem Landkreis Erding, Ricarda Jansson, 089 Kult.
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11: Auf dem mittleren Ring nach wie vor wegen des Unfalls Höhe McGraw-Graben die Abfahrt Richtung A995 gesperrt. Es staut sich zurück bis zur A96. Hier kommen 43 Minuten on top. Außerdem Stau A94 Richtung München, weiter zwischen Paschtetten und Markt Schwaben. Da braucht ihr 41 Minuten länger. Und auf der A99 West Richtung Lindau, da staut es sich zwischen Lochhausen und Dreieck Südwest. Da wird die linke Spur durch einen Unfall blockiert. 13 Minuten plus und Tendenz steigend.
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11: Unter anderem in Leim die Guido-Schneble-Straße einwärts und in Aschheim die Ismaninger-Straße.

0: Gute Fahrt.
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2: Für die allermeisten von uns ist die Arbeitswoche heute Mittag schon zur Hälfte vorbei. Da darf man nach Feierabend durchaus mal was machen. Unsere besten Tipps gleich bei mir. Guten Morgen.

0: 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Mit den Kulthits machen wir gleich weiter. Vorher ein Blick auf die Kultur in München.
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0: One Night of Taylor, The Eras Experience. So heißt eine Tribute-Show zu Taylor Swift. Die Vibes der Pop-Ikone so hautnah wie nie zuvor im Zirkus Krone um 19 Uhr.
1: Tipp 2.
0: Politisch, aber lustig. So wird's im Bürgersaal in Oberhaching. Da ist der Kabarettist Helmut Schleich mit seinem Programm am Start und da gleicht kein Abend dem anderen. 20 Uhr geht's los.
1: Tipp 3.
0: Fans von Francis Rossi, dem Kultstar von Status Quo, die pilgern heute ins Prinzregententheater, denn dort hat er seine größten Kulthits dabei. 19.30 Uhr der Beginn.
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Heute ist nicht irgendein Dienstag, heute ist internationaler Tag der Pflege. Schönen guten Morgen auf 089 Kult und damit schöne Grüße an alle Mitarbeiterinnen und Mitarbeiter von Pflegediensten in München und drumherum, die ihr gerade schon durch die Gegend kurft und einen klasse Job macht, muss man natürlich auch mal sagen, gerade an einem Tag wie heute. Ich bin Johannes Boos, wir sind 089 Kult, guten Morgen am Dienstag.

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17: Viele Wolken heute, immer wieder Schauer, nachmittags auch ein bisschen Sonne dazwischen, windig bei maximal 10 Grad. Und der Wettertrend für München und Umgebung: morgen Sonne, Wolken, meist trocken bei 13 Grad. Donnerstag und Freitag nass bei um die 10 Grad.
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19: Einiges los im Süden vom Mittleren Ring. Zwischen Brudermühltunnel und Brücke steht ein Pannenauto auf der mittleren Spur. Und nach einem Unfall staut es sich noch zwischen Luise-Kieselbach-Tunnel und McGraw-Graben. Die Durchfahrt zur A995, die ist wieder frei. Stau löst sich langsam auf. Außerdem weiter Stau auf der A94 Richtung München zwischen Pastetten und Pasdorf. Hier braucht ihr 29 Minuten länger.
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19: Unter anderem in Obergiesing die Deisenhofener Straße auswärts und im Landkreis Fürstenfeldbruck in Gröbenzell am Zillerhof. Gute Fahrt.
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20: Auf Boos geht's los in den Dienstag mit den größten Kult-Hits jetzt von The Weeknd und von Whitney Houston.

Im Buckingham Palast in London, da werden langsam die Stühle und die Tische rausgestellt in den Garten. Die Girlanden und sonstige Deko wird wieder ausgemottet. Heute nämlich jährliche Gartenparty des britischen Königshauses im Buckingham Palast. Und deshalb bei uns auf 089 Kult nur königliche Musik. Echte Kulthits. Hier sind Roxette

Heute vor 50 Jahren großer Jubel bei allen Fans des FC Bayern München, denn die Jungs gewinnen zum dritten Mal in Folge den Fußball-Europapokal der Landesmeister. Und zwar mit einem 1:0-Sieg über Saint-Étienne in Frankreich. Das war vor einem halben Jahrhundert, ganz genau. Was heute aktuell wichtig ist, ihr erfahrt's in den Nachrichten um Punkt 9 Uhr auf 089 Kult.

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8: Heute viele Wolken, immer wieder nass. Nachmittags auch ein bisschen Sonne. Windig, maximal 10 Grad in der Spitze. Und der Wettertrend für München und Umgebung. Morgen Sonne, Wolken, meist trocken bei 13 Grad. Donnerstag und Freitag ungemütlich grau und nass.
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9: Nicolas Pinkernell, guten Morgen. Eine Überfüllung auf dem Oktoberfest wie im letzten Jahr soll es nicht mehr geben. Der Stadtrat hat ein neues Sicherheitskonzept abgesegnet, unter anderem mit Videoüberwachung, um Hotspots schnell zu erkennen. 089 Kult München Reporter Lennart Wenner, das war aber nicht das einzige Thema.
10: Ja, der Stadtrat hat alle Wiesenzelte zugelassen, allerdings nur unter Vorbehalt. Ein Münchner Wirt will ja die Regeln der Zulassung gerichtlich klären lassen. Das wird aktuell noch von der Vergabekammer geprüft. Allerdings hat der Stadtrat Shampoos-Duschen auf der Wiesen verboten. Außerdem dürfen die Festzelte heuer eine Stunde früher mit der Musik beginnen.
9: Es ist kaum zu glauben, aber wahr. An einigen Autobahntankstellen ist Diesel aktuell deutlich günstiger als innerorts, und zwar bei Shell, auch zum Beispiel an der A9 bei Neufahrn. Dort kostet Diesel momentan 1,84 Euro. Offenbar haben die Mineralölkonzerne einen Fehler gemacht, können die Preise bis 12 Uhr allerdings ja nicht mehr erhöhen. Ein ICE-Anschluss an den Münchner Flughafen ist immer wieder ein großes Thema. Schon bald könnte das klappen. Die Bahn überlegt einem Bericht nach, die Schnellzüge über die Gleise der S8 fahren zu lassen. Demnach wurden Lokführer schon angefragt, ob sie die Streckenkunde erwerben möchten. Genannt wird ein Starttermin im Sommer. Die Bahn bestätigt das zwar nicht, dementiert es aber auch nicht.
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11: Die Ampel schaltet schon auf Gelb, einige geben aber trotzdem Gas und fahren teils bei Rot über die Kreuzung. Weil das ziemlich gefährlich sein kann, steht die Polizei heute an mehreren Kreuzungen hier im Osten der Stadt und kontrolliert verstärkt. Aus Trudering, Alena Kohler, 089 Kult.
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12: Nach wie vor einiges los, die längsten Staus aktuell. A94 Richtung München zwischen Paschstetten und Pasdorf. Hier braucht ihr 26 Minuten länger. Außerdem die A96 Richtung München zwischen Grevelfing und Autobahnende. Hier kommen 28 Minuten on top. Und der mittlere Ring zwischen Luise-Kieselbach und Brudermühltunnel. Da blockiert ein Pannenauto die rechte Spur. 22 Minuten plus.
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12: Unter anderem die Guido-Schneble-Straße einwärts und in Oberschleißheim die Mittenheimer Straße. Gute Fahrt.
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13: Der Mai ist voller Mai-Lights. Das sind grandiose kulturelle Events in der Stadt. Und wir laden euch ein, wie ihr an Freitickets kommt. Alle Infos gleich nochmal.

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11: Viele Wolken heute, immer wieder Schauer, nachmittags auch ein bisschen Sonne dazwischen, windig bei maximal 10 Grad. Und der Wettertrend für München und Umgebung: morgen Sonne, Wolken, meist trocken bei 13 Grad. Donnerstag und Freitag nass bei um die 10 Grad.
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13: Hallo, liebe Autofahrer. Immer noch gut was los. Es staut sich auf der A99 Westumfahrung Richtung Nürnberg. Zwischen Lachhausen und Feldmoching braucht ihr aktuell 18 Minuten länger. 14 Minuten plus auf der A94 Richtung München zwischen Hohenlindenpaar und Parsdorf. Und 16 Minuten on top braucht ihr auf dem Mittleren Ring zwischen Richard Strauss und Biedersteiner Tunnel. Da ist wegen Bauarbeiten die linke Spur blockiert.
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13: Geblitzerte Nymphenburg auf der Hubertusstraße auswärts und im Kreis Fürstenfeldbruck in Puchheim auf der Augsburger Straße. Gute Fahrt.
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14: So ist es. Schönen Vormittag. 089.

Wir spielen die größten Kult-Hits von den 80ern bis heute. Wir sind 089 Kult und heute vor 42 Jahren, nämlich am 12. Mai 1984, Platz 1 in den USA, diese Nummer hier von Lionel Richie. Hello?

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9: Heute viele Wolken, immer wieder nass. Nachmittags auch ein bisschen Sonne. Windig, maximal 10 Grad in der Spitze. Und der Wettertrend für München und Umgebung. Morgen Sonne, Wolken, meist trocken bei 13 Grad. Donnerstag und Freitag ungemütlich grau und nass.
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10: Nicolas Pinkernell, grüß Gott. Aus dem 1.000-Euro-Krisenbonus wurde nichts. Jetzt suchen Union und SPD nach einer neuen Idee, uns zu entlasten. Sie sprechen heute Abend über weitere Maßnahmen. Vizekanzler Klingbeil will vor allem Erleichterungen für Menschen, die bis zu 4.000 Euro im Monat verdienen. Dafür will er Spitzenverdiener mehr belasten. Die Union lehnt das aber ab. Fiebersäfte, wichtige Antibiotika oder Krebsmedikamente. In den letzten Jahren gab es immer wieder Engpässe bei Arzneimitteln. Die EU will jetzt gegensteuern. Unterhändler haben sich auf neue Regeln geeinigt. Dadurch soll die Medikamentenproduktion in der EU leichter mit öffentlichen Geldern unterstützt werden können. Ziel ist, die Abhängigkeit von Produkten aus Asien zu verringern. In keiner anderen deutschen Stadt ist Wohnen so teuer wie hier bei uns in München. Fast 40% aller Beschäftigten haben wegen zu hoher Mieten schon mal über einen Jobwechsel und einen Umzug nachgedacht. Das zeigt eine neue Umfrage. Die Befragten sehen dabei die Politik in der Pflicht. Knapp 9 von 10 befürworten einen öffentlichen Wohnungsbau.
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11: Hier in Oberpfaffenhofen wird der Flugplatz immer bedeutender. Das liegt an den Test- und Forschungsflügen für das Zentrum der deutschen Luft- und Raumfahrt, kurz DLR. Künftig werden hier auch die Piloten ausgebildet. Aus Oberpfaffenhofen, Ricarda Jansson, 089 Kult.
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12: Alle, liebe Autofahrer, so langsam wird's ruhiger. Am längsten braucht ihr aktuell noch auf dem Mittleren Ring wegen einer Baustelle am Isarring in Lichterung Schwabing. Da kommen aktuell 12 Minuten dazu.
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12: Geblitzt wird in Obergiesing auf der Deisenhofener Straße auswärts und im Kreis Freising in Heilbergmoos auf der Theresienstraße. Gute Fahrt.
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12: Viele Wolken heute, immer wieder Schauer, nachmittags auch ein bisschen Sonne dazwischen, windig bei maximal 10 Grad. Und der Wettertrend für München und Umgebung: morgen Sonne, Wolken, meist trocken bei 13 Grad. Donnerstag und Freitag nass bei um die 10 Grad.
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14: Servus auf die Straßen auf dem Mittleren Ring. Zwischen Petertunnel und der A9 hat's gekracht. Richtung Englischer Garten ist die rechte Spur blockiert. Ihr braucht eine Viertelstunde länger.
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14: Geblitzt wird in Obersendling auf der Bayerbrunner Straße einwärts und in Aschheim auf der Ismaninger Straße. Gute Fahrt.
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8: Heute viele Wolken, immer wieder nass. Nachmittags auch ein bisschen Sonne. Windig, maximal 10 Grad in der Spitze. Und der Wettertrend für München und Umgebung. Morgen Sonne, Wolken, meist trocken bei 13 Grad. Donnerstag und Freitag ungemütlich grau und nass.
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9: Nicolas Pinkernell, grüß Gott. Spitzenverdiener stärker besteuern, um kleinere und mittlere Einkommen zu entlasten. Das hat Vizekanzler Klingbeil vorgeschlagen. Heute Abend treffen sich Union und SPD, um unter anderem darüber zu sprechen. Sollte Klingbeil an seiner Forderung festhalten, dürfte es aber einen weiteren Streit geben. Denn die Union ist gegen mehr Steuern für Spitzenverdiener und will lieber anderweitig Geld einsparen. Außerdem sind heute weitere Entlastungen ein Thema. Was das Reisen angeht, liefert die Bahn jetzt ein Entlastungsangebot. Ab Mitte Juni gibt es bis zum Ende der Sommerferien ein Familienticket für insgesamt 100 Euro. Bis zu 5 Personen können damit hin- und zurückfahren. Eine Sitzplatzreservierung ist schon mit drin. Zum Vergleich, wer mit dem Auto von hier nach Hamburg fährt, zahlt im Schnitt rund das Doppelte. Spritpreise von über 2 Euro waren an Autobahntankstellen schon vor dem Iran-Krieg nichts Unübliches. Ausgerechnet dort ist Diesel aktuell aber besonders günstig. Bei einigen Shell-Autobahntankstellen kostet der Liter nämlich nur knapp über 1,80. Der Grund ist wohl ein Fehler der Mineralölkonzerne bei der Preisgestaltung. Erst in einer Stunde können sie die Preise wieder anziehen.
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10: Das Bacherne Moos hier am Wörthsee wird aktuell renaturiert und das mit Erfolg. Forscher haben bei einer aktuellen Untersuchung über 30 gefährdete Schmetterlingsarten nachgewiesen. Sie fordern deswegen jetzt, den Wasserstand im Moor anzuheben, um den Lebensraum der Tiere zu erhalten. Vom Wörthsee im Kreis Starnberg, Alina Kohler, 089 Kult.
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11: Hallo, liebe Autofahrer, es hat sich alles entspannt, kommt gut an.
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11: Geblitzt wird in Leim auf der Guido-Schnebele-Straße einwärts und im Kreis Fürstenfeldbruck in Gröbenzell am Zillerhof. Gute Fahrt.
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9: Viele Wolken heute, immer wieder Schauer, nachmittags auch ein bisschen Sonne dazwischen, windig bei maximal 10 Grad. Und der Wettertrend für München und Umgebung: morgen Sonne, Wolken, meist trocken bei 13 Grad. Donnerstag und Freitag nass bei um die 10 Grad.
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11: Hallo liebe Autofahrer, und Vorsicht auf der A99 Ostumfahrung Richtung Salzburg. Zwischen dem Kreuz Nord und Aschheim-Ismaning liegt ein Plastikteil auf der Autobahn.
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11: Blitzer stehen im Berg am Leim auf der St. Veit-Straße einwärts und im Kreis Starnberg in Pöcking am Schafflergraben. Gute Fahrt.
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2: Heute viele Wolken, immer wieder nass. Nachmittags auch ein bisschen Sonne. Windig, maximal 10 Grad in der Spitze. Und der Wettertrend für München und Umgebung. Morgen Sonne, Wolken, meist trocken bei 13 Grad. Donnerstag und Freitag ungemütlich grau und nass.
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3: Nicolas Pinkernell, grüß Gott. Aus dem 1.000-Euro-Krisenbonus wurde nichts. Jetzt suchen Union und SPD nach einer neuen Idee, uns zu entlasten. Sie sprechen heute Abend über weitere Maßnahmen. Vizekanzler Klingbeil will vor allem Erleichterungen für Menschen, die bis zu 4.000 Euro im Monat verdienen. Dafür will er Spitzenverdiener mehr belasten. Die Union lehnt das aber ab. Fiebersäfte, wichtige Antibiotika oder Krebsmedikamente. In den letzten Jahren gab es immer wieder Engpässe bei Arzneimitteln. Die EU will jetzt gegensteuern. Unterhändler haben sich auf neue Regeln geeinigt. Dadurch soll die Medikamentenproduktion in der EU leichter mit öffentlichen Geldern unterstützt werden können. Ziel ist, die Abhängigkeit von Produkten aus Asien zu verringern. In keiner anderen deutschen Stadt ist Wohnen so teuer wie hier bei uns in München. Fast 40% aller Beschäftigten haben wegen zu hoher Mieten schon mal über einen Jobwechsel und einen Umzug nachgedacht. Das zeigt eine neue Umfrage. Die Befragten sehen dabei die Politik in der Pflicht. Knapp 9 von 10 befürworten einen öffentlichen Wohnungsbau.
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4: Hier in Oberpfaffenhofen wird der Flugplatz immer bedeutender. Das liegt an den Test- und Forschungsflügen für das Zentrum der Deutschen Luft- und Raumfahrt, kurz DLR. Künftig werden hier auch die Piloten ausgebildet. Aus Oberpfaffenhofen, Ricarda Jansson, 089 Kult.
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5: Hallo liebe Autofahrer, im Großen und Ganzen läuft's, kommt gut an.
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5: Geblitzt wird in Nymphenburg auf der Hubertusstraße und im Landkreis Fürstenfeldbruck in Grafrath auf der Hauptstraße.
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12: Heute zeigt sich der Himmel meist grau, zwischendurch gibt's auch mal sonnige Abschnitte, bleibt aber kalt, die Temperaturen schaffen nur 10 Grad. Und der Wettertrend für München und Umgebung? Morgen bleibt's größtenteils trocken bei 13 Grad, ab Donnerstag wird das Wetter dann wieder ungemütlicher, viele Wolken, immer wieder Regen und weiterhin frisch mit maximal 10 Grad.
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14: Servus, liebe Autofahrer, da sind wir schnell durch, denn es läuft überall.
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14: Geblitzt wird in Obergiesing auf der Deisenhofener Straße auswärts und in Sauerlach auf der Wolfratshausener Straße. Gute Fahrt.
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8: Heute viele Wolken, ab und zu kommt die Sonne raus, trotzdem kalt, 10 Grad maximal. Und der Wettertrend für München und Umgebung: morgen überwiegend trocken bei 13 Grad. Donnerstag und Freitag dann wieder viele Wolken, regnerisch und kalt bei höchstens 10 Grad.
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9: Mit Lennart Werner. Grüß Gott. Wer wenig verdient, soll mit einer Steuerreform entlastet werden. Das plant die Bundesregierung. Nur, wie soll das Ganze finanziert werden? Darüber wollen SPD und Union heute sprechen, denn die Ideen dafür sind unterschiedliche. Die SPD möchte gerne Spitzenverdiener stärker besteuern, die Union möchte lieber Subventionen und andere Steuervergünstigungen kürzen. Egal ob beim Konzert, auf der Wiesn oder auch im Fußballstadion, die längste Schlange ist da meist die vor der Frauentoilette. Das ist politisch auch so gewollt, kritisiert die grüne Münchner Landtagsabgeordnete Julia Post. Sie kritisiert, in der entsprechenden Verordnung steht, dass Damentoiletten mindestens 12 Toiletten haben müssen. Männer haben hingegen inklusive Urinal 20. Post fordert daher gleich viele Toiletten für beide Geschlechter. Sowohl Männer als auch Frauen in Deutschland entscheiden sich immer später dafür, Eltern zu werden. Das zeigen jetzt Zahlen vom Statistischen Bundesamt. 2024 waren Männer im Schnitt fast 35, Frauen knapp 32 Jahre alt. Vor 30 Jahren waren sie jeweils fast 4 Jahre jünger, als sie Mutter oder Vater wurden.
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10: Das Bacherne Moos hier am Wörthsee wird aktuell renaturiert und das mit Erfolg. Forscher haben bei einer aktuellen Untersuchung über 30 gefährdete Schmetterlingsarten nachgewiesen. Sie fordern deswegen jetzt, den Wasserstand im Moor anzuheben, um den Lebensraum der Tiere zu erhalten. Vom Wörthsee im Kreis Starnberg, Alina Kohler, 089 Kult.
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11: Hallo liebe Autofahrer, auf den Straßen läuft's überall. Schauen wir noch kurz auf die Gleise. Die S6 und die S8 haben momentan 15 Minuten Verspätung wegen unterschiedlicher Störungen.
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11: Geblitzt wird in Berg am Leim auf der St. Veitstraße einwärts und im Kreis Starnberg im Pöcking am Schafflergraben. Gute Fahrt.
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6: Heute zeigt sich der Himmel meist grau, zwischendurch gibt's auch mal sonnige Abschnitte, bleibt aber kalt, die Temperaturen schaffen nur 10 Grad. Und der Wettertrend für München und Umgebung? Morgen bleibt's größtenteils trocken bei 13 Grad, ab Donnerstag wird das Wetter dann wieder ungemütlicher, viele Wolken, immer wieder Regen und weiterhin frisch mit maximal 10 Grad.
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8: Servus zu euch in die Autos. Im Moment schaut's ganz gut aus. Keine größeren Staus und Störungen.
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8: Obersendlingen in der Bayerbrunner Straße einwärts stehen sie und in Sauerlach in der Wolfratshausener Straße. Gute Fahrt.
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10: Heute viele Wolken, ab und zu kommt die Sonne raus, trotzdem kalt, 10 Grad maximal. Und der Wettertrend für München und Umgebung: morgen überwiegend trocken bei 13 Grad. Donnerstag und Freitag dann wieder viele Wolken, regnerisch und kalt bei höchstens 10 Grad.
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11: Mit Lennart Werner. Grüß Gott. Wie können die Menschen in Deutschland neben dem Tankrabatt weiter entlastet werden? Darüber sprechen heute die Spitzen von Union und SPD. Es stehen einige Ideen im Raum, etwa eine Erhöhung der Pendlerpauschale oder eine Senkung der Stromsteuer. Auch die Reform der Einkommenssteuer wird heute Thema sein, denn Union und SPD wollen zwar beide kleine und mittlere Einkommen entlasten, sie haben aber unterschiedliche Ideen, wie das finanziert werden soll. Was das Reisen angeht, liefert die Bahn jetzt auch ein Entlastungsangebot. Ab Mitte Juni gibt es bis zum Ende der Sommerferien ein Familienticket für insgesamt 100 Euro. Bis zu 5 Personen können damit hin- und zurückfahren. Eine Sitzplatzreservierung ist auch schon mit drin. Zum Vergleich, wer mit dem Auto nach Hamburg fährt, zahlt im Schnitt rund das Doppelte. Bei den Männertoiletten geht's auf Konzerten oder Volksfesten. Zum Vergleich, wer mit dem Auto nach Hamburg

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5: Geblitzt werdet ihr in Nymphenburg in der Hubertusstraße und in Sauerlach in der Wolfratshausener Straße. Gute Fahrt.
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12: Heute zeigt sich der Himmel meist grau, zwischendurch gibt's auch mal sonnige Abschnitte, bleibt aber kalt, die Temperaturen schaffen nur 10 Grad. Und der Wettertrend für München und Umgebung? Morgen bleibt's größtenteils trocken bei 13 Grad, ab Donnerstag wird das Wetter dann wieder ungemütlicher, viele Wolken, immer wieder Regen und weiterhin frisch mit maximal 10 Grad.
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14: Servus zu euch in die Autos und Obacht bitte auf dem mittleren Ring. Genau am Ausgang vom Trappentreutunnel Richtung A96 ist ein Auto liegen geblieben. Linke Spur ist blockiert.
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14: Obergiesing in der Deisenhofener Straße auswärts. In dem Landkreis Starnberg stehen sie in Pöcking am Schafflergraben. Gute Fahrt.
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0: Und der Wettertrend für München und Umgebung: morgen überwiegend trocken bei 13 Grad, Donnerstag und Freitag dann wieder viele Wolken, regnerisch und kalt bei höchstens 10 Grad.
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2: Mit Lennart Werner. Grüß Gott. Der Tankrabatt kommt laut dem Münchner IFO-Institut mittlerweile fast komplett bei den Autofahrern an. Wie kann die Bevölkerung aber weiter entlastet werden? Darüber sprechen heute die Spitzen von Union und SPD. Geplant ist ja eine Reform der Einkommenssteuer. Um das zu finanzieren, möchte die SPD gerne Spitzenverdiener stärker zur Kasse bitten. Die Union möchte lieber Subventionen kürzen. Für tausende Pendler im Münchner Norden soll der Weg über die Autobahn leichter werden. Die A92 soll zwischen dem Dreieck Feldmoching und dem Kreuz Neufahrn auf 6 Spuren ausgebaut werden. Dafür hat die Regierung von Oberbayern jetzt grünes Licht gegeben. Sammeln ist in Deutschland ein beliebtes Hobby und scheinbar auch in der Schweiz. Dort verkauft eine Schülerin nämlich ihre Pokémon-Kartensammlung. 60.000 Karten soll die beinhalten. Ein seltenes Stück, das im Set mit drin ist, wurde schon mal für rund 14 Millionen Euro versteigert. Einen genauen Preis für ihre Sammlung nennt die Schweizerin nicht, aber der Wert dürfte im zweistelligen Millionenbereich liegen, heißt es.
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3: Das Bacherner Moos hier am Wörthsee wird aktuell renaturiert und das mit Erfolg. Forscher haben bei einer aktuellen Untersuchung über 30 gefährdete Schmetterlingsarten nachgewiesen. Sie fordern deswegen jetzt, den Wasserstand im Moor anzuheben, um den Lebensraum der Tiere zu erhalten. Vom Wörthsee im Kreis Starnberg, Alina Kohler, 089 Kult.
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4: Servus zu euch in die Autos, oder schaut soweit ganz gut aus, die Straßen sind frei.
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4: Obersendling stehen Sie in der Bayerbrunner Straße einwärts und in Sauerlach in der Wolfratshausener Straße. Gute Fahrt.
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4: Heute zeigt sich der Himmel meist grau, zwischendurch gibt's auch mal sonnige Abschnitte, bleibt aber kalt, die Temperaturen schaffen nur 10 Grad. Und der Wettertrend für München und Umgebung? Morgen bleibt's größtenteils trocken bei 13 Grad, ab Donnerstag wird das Wetter dann wieder ungemütlicher, viele Wolken, immer wieder Regen und weiterhin frisch mit maximal 10 Grad.
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6: Servus zu euch in die Autos. Bisschen was los schon im Feierabendverkehr. Lang dauert's auf der Wotanstraße in Neuhausen Richtung Rotkreuzplatz. Hier plus 15 Minuten.
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6: In der Hubertusstraße stehen sie in Nymphenburg und im Landkreis Fürstenfeldbruck. In Grafrath in der Hauptstraße. Gute Fahrt.
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11: Heute viele Wolken, ab und zu kommt die Sonne raus, trotzdem kalt, 10 Grad maximal. Und der Wettertrend für München und Umgebung: morgen überwiegend trocken bei 13 Grad, Donnerstag und

0: Entlastungsprämie von 1.000 Euro ist aber vorerst vom Tisch. Welche Maßnahmen kann die Regierung also ergreifen, um die Bevölkerung weiter zu entlasten? Dafür treffen sich heute die Spitzen von Union und SPD. Im Raum stehen eine Senkung der Stromsteuer oder eine höhere Pendlerpauschale. Die Regierung von Oberbayern hat grünes Licht für den Ausbau der A92 gegeben. Die Strecke zwischen dem Dreieckfeld Moching und dem Kreuz Neufahren soll auf je 3 Spuren ausgebaut werden. Außerdem soll es auf dem Abschnitt teilweise mehr Lärmschutzwände geben. Wann die Bauarbeiten beginnen und wie lange sie dauern, ist aber noch nicht klar. Jeder 9. in Deutschland ist schon mal Opfer von Cyberkriminalität geworden. Überrascht dürfte Innenminister Dobrindt davon nicht sein. Laut seiner Aussage ist Deutschland eins der wichtigsten Angriffsziele für Cyberangriffe. Noch in diesem Monat will er ein Gesetz vorlegen, um die Behörden im Kampf dagegen zu stärken.
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2: Das eine Fest endet, das andere beginnt bald. Auf der Theresienwiese wird das Frühlingsfest noch abgebaut. Hier im Olympiapark hat der Aufbau des Tollwoods begonnen. Die Musikarena steht als erstes Zelt bereits. Am 19. Juni geht das Tollwood dann los. Aus dem Olympiapark Andreas Werner, 089 Kult.
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3: Servus zu euch in die Autos. Bisschen was los im Feierabendverkehr auf dem mittleren Ring, im Schnitt plus 10 Minuten. Ansonsten Freifahrt.
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3: Geblitzt werdet ihr in Nymphenburg in der Hubertusstraße und in Dachau in der Würmstraße. Gute Fahrt. 089
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8: Heute zeigt sich der Himmel meist grau, zwischendurch gibt's auch mal sonnige Abschnitte, bleibt aber kalt, die Temperaturen schaffen nur 10 Grad. Und der Wettertrend für München und Umgebung? Morgen bleibt's größtenteils trocken bei 13 Grad, ab Donnerstag wird das Wetter dann wieder ungemütlicher, viele Wolken, immer wieder Regen und weiterhin frisch mit maximal 10 Grad.
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10: Servus zu euch in die Autos. Bisschen was los im Feierabendverkehr auf dem mittleren Ring im Schnitt plus 10 Minuten. Ansonsten Freifahrt.
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11: In Mosach die Untermenzinger Straße und auf der B2 steht einer zwischen Hoflach und Fürstenfeldbruck.
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10: Heute viele Wolken, ab und zu kommt die Sonne raus, trotzdem kalt, 10 Grad maximal. Und der Wettertrend für München und Umgebung: morgen überwiegend trocken bei 13 Grad, Donnerstag und Freitag dann wieder viele Wolken, regnerisch und kalt bei höchstens 10 Grad.
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11: Lennart Werner. Grüß Gott. Seit gut 2 Wochen gibt es den Tankrabatt und mittlerweile kommt er auch fast vollständig bei den Autofahrern an. Das sagt jetzt die Monopolkommission. Allerdings sagt sie auch, dass die Mineralölkonzerne die Preise vorher systematisch erhöht hätten. Derweil kommen heute die Spitzen von Union und SPD zusammen, um über weitere Entlastungen zu beraten. Autofahrer hier in München können sich auf mehr Tempo auf der A92 einstellen. Die soll nämlich auf 6 Spuren ausgebaut werden. Und zwar zwischen dem Dreieck Feldmoching und Kreuz Neufahrn. Auf diesem Abschnitt soll es dann auch neue Lärmschutzwände geben. Die Regierung von Oberbayern hat dafür heute grünes Licht gegeben. Egal ob beim Konzert auf der Wiesn oder im Fußballstadion, die längste Schlange ist meist die vor der Frauentoilette. Schuld daran ist die Politik, sagt die grüne Münchner Landtagsabgeordnete Julia Post. Sie kritisiert, in der entsprechenden Verordnung steht, dass Damentoiletten bei 1000 Besuchern mindestens 12 Toiletten haben müssen. Männer haben hingegen inklusive Urinale 20. Post fordert daher für alle gleich viele Toiletten.
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12: 20 Menschen liegen hier vor der Allianz Arena auf dem Boden. Zum Glück ist das nur eine Übung vom BRK. Die Sanitäter wollen der Politik dabei verdeutlichen, dass sie für Übungen vom Arbeitgeber nicht frei bekommen, anders als Feuerwehr und THW. Ministerpräsident Söder sagt, er wolle sich für einen Ausgleich einsetzen. Aus Fröttmanning, Alexandra Goralska, 089 Kult.
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13: Servus, liebe Autofahrer. Es ist gut was los im Feierabendverkehr, auch ohne größere Unfälle gerade. Die beiden längsten Staus sind einmal zwischen Landshuter Allee und Max-Born-Straße 20 Minuten und A99 West Richtung Lindau zwischen Neuherberg und dem Allacher Tunnel. Da ist eine halbe Stunde.
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13: Geblitzt wird in Obermenzing auf der Bergsonstraße und in Deisenhofen auf der Bergstraße.
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9: Heute zeigt sich der Himmel meist grau, zwischendurch gibt's auch mal sonnige Abschnitte, bleibt aber kalt, die Temperaturen schaffen nur 10 Grad. Und der Wettertrend für München und Umgebung? Morgen bleibt's größtenteils trocken bei 13 Grad, ab Donnerstag wird das Wetter dann wieder ungemütlicher, viele Wolken, immer wieder Regen und weiterhin frisch mit maximal 10 Grad.
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11: Einen Unfall haben wir auf der A99 West Richtung Lindau zwischen Kreuz West und Aubinger Tunnel. Da sind es 10 Minuten mehr. Sonst überall ordentlich Feierabendverkehr. Im Schnitt eine Viertelstunde und der längste Stau sogar eine halbe Stunde auf der A99 auch West Richtung Lindau zwischen Neuherberg und dem Allacher Tunnel.
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11: Geblitzt wird in Giesing auf der Deisenhofener Straße und in Feldkirchen auf der Emmeranstraße.
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12: Heute viele Wolken, ab und zu kommt die Sonne raus, trotzdem kalt, 10 Grad maximal. Und der Wettertrend für München und Umgebung, morgen überwiegend trocken bei 13 Grad. Donnerstag und Freitag dann wieder viele Wolken, regnerisch und kalt bei höchstens 10 Grad.
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13: Lennart Werner. Grüß Gott. Der Tankrabatt kommt mittlerweile an. Die Entlastungsprämie von 1.000 Euro ist aber vorerst vom Tisch. Welche Maßnahmen kann die Regierung also ergreifen, um die Bevölkerung weiter zu entlasten? Dafür treffen sich heute die Spitzen von Union und SPD. Im Raum stehen eine Senkung der Stromsteuer oder eine höhere Pendlerpauschale. Die Regierung von Oberbayern hat grünes Licht für den Ausbau der A92 gegeben. Die Strecke zwischen dem Dreieckfeld Moching und dem Kreuz Neufahren soll auf je drei Spuren ausgebaut werden. Außerdem soll es auf dem Abschnitt teilweise mehr Lärmschutzwände geben. Wann die Bauarbeiten beginnen und wie lange sie dauern, ist aber noch nicht klar. Jeder Neunte in Deutschland ist schon mal Opfer von Cyberkriminalität geworden. Überrascht dürfte Innenminister Dobrindt davon nicht sein. Laut seiner Aussage ist Deutschland eins der wichtigsten Angriffsziele für Cyberangriffe. Noch in diesem Monat will er ein Gesetz vorlegen, um die Behörden im Kampf dagegen zu stärken.
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15: Das eine Fest endet, das andere beginnt bald. Auf der Theresienwiese wird das Frühlingsfest noch abgebaut. Hier im Olympiapark hat der Aufbau des Tollwoods begonnen. Die Musikarena steht als erstes Zelt bereits. Am 19. Juni geht das Tollwood dann los. Aus dem Olympiapark Andreas Werner, 089 Kult.
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17: Servus, liebe Autofahrer. Weiterhin massiver Stau auf der A99 West Richtung Lindau zwischen Kreuz West und Aubinger Tunnel. Da 20 Minuten nach einem Unfall. Auch sonst ordentlich Feierabendverkehr, im Schnitt eine Viertelstunde plus. Zum Beispiel in Nymphenburg auf der Wotanstraße Richtung Landsberger vor.
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17: Geblitzt wird in Sendling auf der Garmischer Straße beim Mittleren Ring, in Giesing auf der Schönstraße und im Landkreis Erding in Ottenhofen auf der Erdinger. 089
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10: Heute zeigt sich der Himmel meist grau, zwischendurch gibt's auch mal sonnige Abschnitte, bleibt aber kalt, die Temperaturen schaffen nur 10 Grad. Und der Wettertrend für München und Umgebung? Morgen bleibt's größtenteils trocken bei 13 Grad, ab Donnerstag wird das Wetter dann wieder ungemütlicher, viele Wolken, immer wieder Regen und weiterhin frisch mit maximal 10 Grad.
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12: Servus, liebe Autofahrer. Weiterhin massiver Stau auf der A99 West Richtung Lindau zwischen Kreuz West und Aubinger Tunnel. Da 20 Minuten nach einem Unfall. Auch sonst ordentlich Feierabendverkehr. Im Schnitt eine Viertelstunde plus. Zum Beispiel in Nymphenburg auf der Wotanstraße Richtung Landsberger Vor.
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12: Geblitzt wird in Sendling auf der Garmischer Straße beim Mittleren Ring, in Giesing auf der Schönstraße und im Landkreis Erding in Ottenhof auf der Erdinger.
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6: Heute viele Wolken, ab und zu kommt die Sonne raus, trotzdem kalt, 10 Grad maximal. Und der Wettertrend für München und Umgebung: morgen überwiegend trocken bei 13 Grad, Donnerstag und Freitag dann wieder viele Wolken, regnerisch und kalt bei höchstens 10 Grad.
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7: Mit Lennart Werner. Grüß Gott. Seit gut 2 Wochen gibt es den Tankrabatt und mittlerweile kommt er auch fast vollständig bei den Autofahrern an. Das sagt jetzt die Monopolkommission. Allerdings sagt sie auch, dass die Mineralölkonzerne die Preise vorher systematisch erhöht hätten. Derweil kommen heute die Spitzen von Union und SPD zusammen, um über weitere Entlastungen zu beraten. Autofahrer hier in München können sich auf mehr Tempo auf der A92 einstellen. Die soll nämlich auf 6 Spuren ausgebaut werden. Und zwar zwischen dem Dreieck Feldmoching und Kreuz Neufahrn. Auf diesem Abschnitt soll es dann auch neue Lärmschutzwände geben. Die Regierung von Oberbayern hat dafür heute grünes Licht gegeben. Egal ob beim Konzert auf der Wiesn oder im Fußballstadion, die längste Schlange ist meist die vor der Frauentoilette. Schuld daran ist die Politik, sagt die grüne Münchner Landtagsabgeordnete Julia Post. Sie kritisiert, in der entsprechenden Verordnung steht, dass Damentoiletten bei 1000 Besuchern mindestens 12 Toiletten haben müssen. Männer haben hingegen inklusive Urinale 20. Post fordert daher für alle gleich viele Toiletten.
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8: 20 Menschen liegen hier vor der Allianz Arena auf dem Boden. Zum Glück ist das nur eine Übung vom BRK. Die Sanitäter wollen der Politik dabei verdeutlichen, dass sie für Übungen vom Arbeitgeber nicht frei bekommen, anders als Feuerwehr und THW. Ministerpräsident Söder sagt, er wolle sich für einen Ausgleich einsetzen. Aus Fröttmanning, Alexandra Goralska, 089 Kult.
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9: Servus, liebe Autofahrer. Weiterhin Stau auf der Landstraße zwischen Ottobrunn und Hohenkirchen-Siegertsbrunn nach einem Unfall. Da 10 Minuten plus. Und gleiche Ecke auf der A99 Ost Richtung Salzburg beim Kreuz Süd. Da 5 Minuten mehr wegen der Baustelle.
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9: Geblitzt wird in Dagelfing auf der Riemerstraße und auf der B388 im Landkreis Erding bei Moos-Inning. 089
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16: Heute zeigt sich der Himmel meist grau, zwischendurch gibt es auch mal sonnige Abschnitte, bleibt aber kalt, die Temperaturen schaffen nur 10 Grad. Und der Wettertrend für München und Umgebung? Morgen bleibt es größtenteils trocken bei 13 Grad, ab Donnerstag wird das Wetter dann wieder ungemütlicher, viele Wolken, immer wieder Regen und weiterhin frisch mit maximal 10 Grad.
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17: Mit Andreas Werner, guten Abend. Der Schriftzug Tollwut hängt schon hier im südlichen Teil des Olympiaparks. Auch die große Musikarena für die Konzerte ist schon aufgestellt. Alles andere kommt in den nächsten Wochen. Das Sommerfestival startet dann am 19. Juni. Das Tollwut läuft dann genau einen Monat lang. Clara Schoper von der C4 Bar in München holt den Sieg beim renommierten Cocktailwettbewerb Made in GSA. Mit einer Kreation namens Rum Cola hat sich die 24-Jährige den Sieg ermixt. Sie hätte damit zeitgemäß den Zweiteiler-Klassiker interpretiert, heißt es vom veranstaltenden Fachmagazin Mixology. Wer öfter singt, in Konzerte, Ausstellungen oder ins Theater geht, bleibt länger jung. Das ist das Ergebnis einer Studie des University College London. Während sich Sportler biologisch nur um etwa 6 Monate verjüngen, schafften kulturell aktive Menschen ein ganzes Jahr. Eine Erklärung der Wissenschaftler: kulturelle Aktivitäten helfen, Stress abbauen und Entzündungen hemmen. Und das wiederum senke das Risiko für Herz-Kreislauf-Krankheiten.
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19: Servus, liebe Autofahrer. Wir haben noch ein bisschen stockenden Verkehr wegen der Baustelle am Kreuz Süd. Und zwar auf der A99 Ost Richtung Salzburg. Und auf der Wotanstraße Richtung Landsberger Straße da noch 7 Minuten mehr. Ansonsten Reste vom Feierabendverkehr.
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19: Geblitzt wird im Landkreis Erding zwischen Markt Schwaben und Finsing und in Untergiesing auf der Pilgersheimer Straße.
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11: Heute viele Wolken, ab und zu kommt die Sonne raus, trotzdem kalt, 10 Grad maximal. Und der Wettertrend für München und Umgebung: morgen überwiegend trocken bei 13 Grad, Donnerstag und Freitag dann wieder viele Wolken, regnerisch und kalt bei höchstens 10 Grad.
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12: Mit Joshua Heise, guten Abend. Die Parteispitzen von Union und SPD sind im Kanzleramt zum Koalitionsausschuss zusammengekommen. Auf der Agenda stehen Entlastungen für die Bürger, der Bundeshaushalt und der Fahrplan für die angedachten Reformen. Im Voraus wurde schon klargestellt, mit Beschlüssen ist heute nicht zu rechnen. Vielmehr sollen die Streitigkeiten der letzten Wochen geklärt werden. Immer mehr deutsche Unternehmen und Organisationen erleben Cyberattacken und werden anschließend erpresst. Im vergangenen Jahr wurden laut Bundeskriminalamt bundesweit über 1000 solcher Fälle angezeigt. BKA-Vizepräsidentin Link schlägt Alarm.
13: Deutschland gehört über alle Erscheinungsformen der Cybercrime hinweg regelmäßig zu den Top-Angriffszielen in der Welt. Die Bedrohungslage in Deutschland ist insbesondere geprägt durch schwere Cybercrime-Delikte und hier durch Delikte, die aus dem Ausland heraus begangen werden.
12: Nicht nur Unternehmen sind betroffen, jeder 9. Internetnutzer in Deutschland wurde im vergangenen Jahr Opfer von Cyberkriminalität. Internationale Studierende kommen nach wie vor gern nach Deutschland. Laut einer neuen UNESCO-Studie bleiben wir auf Platz 4 der beliebtesten Länder für ausländische Studis, hinter den USA, Großbritannien und Australien. Bei Leuten aus Europa ist Deutschland sogar das beliebteste Hochschulland. Nach Angaben des Statistischen Bundesamtes machten ausländische Erstsemester im Jahr 2024 rund 30% aus. 3 Monate Sommerferien dank der Fußball-WM, das hätte es fast in Mexiko gegeben. Nach heftiger Kritik hat die Regierung aber entschieden, der Unterricht endet wie geplant am 15. Juli. Das biete Familien, deren Alltag vom Schulkalender abhängt, Sicherheit und Stabilität, hieß es zur Begründung. Letzte Woche hatte das Bildungsministerium die Ferien um mehr als einen Monat vorverlegt. Mexiko ist neben den USA und Kanada WM-Gastgeber.
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14: Servus, liebe Autofahrer. Wir haben noch ein bisschen stockenden Verkehr wegen der Baustelle am Kreuz Süd, und zwar auf der A99 Ost Richtung Salzburg und auf der Wotanstraße Richtung Landsberger Straße da noch 7 Minuten mehr. Ansonsten Reste vom Feierabendverkehr.
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14: Geblitzt wird im Landkreis Erding zwischen Markt Schwaben und Finsing und in Untergiesing auf der Pilgersheimer Straße. 089 Kult.
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5: Mit Joshua Heise, guten Abend. Die Deutsche Bahn lockt für die Sommerferien mit einem Sonderangebot. Ab Mitte Juni können demnach Familientickets zu einem Festpreis von knapp 100 Euro gebucht werden. Als Gründe nennt der Konzern steigende Benzin- und Flugkosten. Thomas Bremser berichtet.
6: Die Familientickets gelten für maximal 5 Personen. Es kann also ein Erwachsener mit 4 Kindern verreisen oder 2 Erwachsene mit 3 Kindern. Ein Kind muss aber mindestens dabei sein. Verwandt sein müssen die Personen aber nicht. Die Tickets sind an die gebuchten Züge gebunden und gelten für Hin- und Rückfahrt, egal wie lang die Strecke innerhalb Deutschlands ist. Die Sitzplätze sind inklusive.
5: Knapp 2 Wochen nach dem Start kommt der Tankrabatt inzwischen weitgehend bei den Verbrauchern an. Das zeigt ein Vergleich der Monopolkommission mit Frankreich und Großbritannien. Berechnungen des IFO-Instituts zufolge ist der Dieselpreis um 14 Cent gesunken, der Liter Superbenzin vergünstigte sich um 15 Cent. Zum 1. Mai sind die Spritsteuern um 16,7 Cent gesenkt worden, befristet auf 2 Monate. Die Türkei hat nach 12 Jahren zum ersten Mal wieder einen ihrer Grenzübergänge nach Syrien für den zivilen Reiseverkehr geöffnet. Den Angaben zufolge ist die Ein- und Ausreise über den Checkpoint Akçakale möglich. Der Übergang war 2014 wegen des Bürgerkriegs in Syrien für zivile Zwecke geschlossen worden. Nur humanitäre Hilfe durfte die Grenze überqueren. Vom Bayerischen Landtag ins Kabinett von Rheinland-Pfalz. Die CSU-Abgeordnete Ute Eiling-Hütig wird Bildungsministerin unter dem designierten Ministerpräsidenten Schnieder. Dieser sagte dazu, wir holen damit bewusst Erfahrung aus einem der erfolgreichsten Bildungssysteme Deutschlands nach Rheinland-Pfalz. Eiling-Hütig ist promovierte Historikerin und kommt ursprünglich aus Nordrhein-Westfalen. Die frühere Profifußballerin Kathleen Krüger wird neue Sportvorständin beim Bundesligisten Hamburger SV. Wie der HSV mitgeteilt hat, wird sie damit Nachfolgerin von Stefan Kuntz. Die 40-jährige Krüger war jahrelang Teammanagerin beim FC Bayern München und bekleidete zuletzt eine Funktion im Vorstandsbereich des Rekordmeisters.
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1: Mit Katrin Steinberger. Die Parteispitzen von Union und SPD sind im Kanzleramt zum Koalitionsausschuss zusammengekommen. Auf der Agenda stehen Entlastungen für die Bürger, der Bundeshaushalt und der Fahrplan für die angedachten Reformen. Im Voraus wurde schon klargestellt, mit Beschlüssen ist heute nicht zu rechnen. Vielmehr sollen die Streitigkeiten der letzten Wochen geklärt werden. Immer höhere Beiträge bei sinkenden Leistungen. Die Zufriedenheit mit dem deutschen Gesundheitssystem bröckelt. Das zeigt eine Umfrage im Auftrag der DAK. Thomas Thunfeld berichtet.
2: Bis 2022 lag die Zufriedenheit rund 10 Jahre lang stabil bei über 80%. Dann ging's bergab. Und knapp 60% erwarten, dass die Gesundheitsversorgung in den kommenden 10 Jahren noch schlechter wird. Reformen im Gesundheitswesen halten 2/3 der Menschen für notwendig. Sie glauben aber nicht daran, dass sie auch kommen.
1: Diese Position würde man sich gerne sparen. Deutschland ist nach dem aktuellen Bundeslagebild eines der Top-Ziele in Sachen Cybercrime. Immer mehr Unternehmen und Behörden werden demnach Opfer von Ransomware-Attacken, bei denen Kriminelle Daten verschlüsseln und Lösegeld fordern. Allein letztes Jahr gab es über 1000 angezeigte Angriffe. Bundesinnenminister Dobrindt will mit einem Gesetz zur aktiven Cyberabwehr gegensteuern. Der Holocaust-Überlebende Albrecht Weinberg ist im Alter von 101 Jahren gestorben. Er hatte 3 Konzentrationslager und mehrere Todesmärsche überlebt. Seine jüdische Familie wurde von den Nazis fast vollständig ermordet. Weinberg war 2012 aus den USA in seine Heimat Ostfriesland zurückgekehrt und hat seitdem in Schulen vor dem Vergessen gewarnt. Nachdem die Union mit AfD-Stimmen einen Migrationsantrag durchgebracht hatte, gab er aus Protest sein Bundesverdienstkreuz zurück. Wer das Oktoberfest etwas entspannter und familienfreundlicher erleben will, kann auf die Eudewiesen gehen. Doch seit Jahren kommen immer weniger Gäste. Der Münchner Stadtrat hat deshalb ein neues Konzept beschlossen, um dem entgegenzuwirken. Geplant sind unter anderem QR-Codes für einen schnelleren Einlass oder Mengenrabattkarten. Heißt, wer 10-mal kommt, kann 12-mal rein. Außerdem soll das Musikprogramm vielfältiger werden. 089
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1: Mit Katrin Steinberger. Die Deutsche Bahn bringt in den Sommerferien ein neues Familienticket raus. Für rund 100 Euro können bis zu 5 Personen gemeinsam mit dem Zug durchs Land fahren, Hin- und Rückfahrt inklusive. Die Sitzplätze sind auch im Preis inklusive. Das Ticket gibt es ab Mitte Juni und gilt dann für Reisen bis Mitte September. Die Bahn reagiert damit auf die teuren Sprit- und Flugpreise. Der Bayerische Elternverband setzt sich dafür ein, dass der Freitag nach Christi Himmelfahrt schulfrei wird. Damit könnten Familien ein langes Wochenende haben. Dafür gibt es jetzt eine Online-Petition. Momentan müssen die Kinder in Bayern am Brückentag ganz normal zur Schule. In anderen Bundesländern ist das oft anders. Dort ist der Tag entweder generell frei oder die Schulen nutzen einen beweglichen Ferientag. Es liegen schwierige Themen auf dem Tisch. Entlastungen für die Bürger, der Bundeshaushalt und Reformen. Gerade diskutieren Union und SPD im Kanzleramt. Suita Suvali, die Stimmung beim Koalitionsausschuss dürfte angespannt sein.
2: Kanzler Merz wurde für seine Reformpläne bei Rente und Arbeitszeit beim Kongress des Deutschen Gewerkschaftsbundes heftig ausgebuht. SPD-Chefin Baas hat sich dort klar gegen Sozialabbau gestellt. Genau diese Spannungen dürften jetzt auch beim Koalitionsausschuss spürbar werden. Dazu kommt noch der Streit um die geplante Entlastungsprämie von bis zu 1.000 Euro. Nach dem Nein des Bundesrats steht die Maßnahme wohl vor dem Aus.
1: Mercedes verkauft alle Autohäuser in Berlin und Brandenburg an die britische Firma Global Auto Holdings. Insgesamt geht es um 7 Standorte mit mehr als 1.100 Beschäftigten. Der Deal muss aber noch von den Behörden genehmigt werden und soll Ende des Jahres abgeschlossen sein. Dass Mercedes seine Autohäuser verkaufen will, ist schon seit 2 Jahren bekannt. Die britische Käuferfirma betreibt Mercedes-Häuser in Großbritannien und den USA. Schock in der NBA. Die nordamerikanische Basketball-Profiliga trauert um Brandon Clark. Der Spieler von den Memphis Grizzlies ist im Alter von nur 29 Jahren gestorben. Das teilten das Franchise und Clarks Agentur mit. Die Todesursache ist noch unbekannt. Brandon Clark spielte seit 2019 für die Memphis Grizzlies. 089
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1: Mit Katrin Steinberger. Wer bei einer Vergewaltigung oder einem Raub K.O.-Tropfen benutzt, soll in Zukunft zu mindestens 5 Jahren Gefängnis verurteilt werden. Das will Bundesjustizministerin Hubig mit einem neuen Gesetz erreichen. K.O.-Tropfen seien besonders hinterhältig und gefährlich, sagte sie der Rheinischen Post. Mit dem neuen Gesetz sollen K.O.-Tropfen genauso streng behandelt werden wie Waffen. Der Tankrabatt kommt mittlerweile bei den meisten Autofahrern an. Laut Monopolkommission ist die Steuersenkung an der Zapfsäule deutlich spürbar. Das IFO-Institut hat ausgerechnet, dass Diesel um 14 Cent und Superbenzin um 15 Cent günstiger sind. Allerdings seien die Preise vor der Steuersenkung künstlich angehoben worden, kritisiert die Monopolkommission. Cyberangriffe werden in Deutschland immer mehr zum Problem. Laut einem neuen Bundeslagebild nehmen vor allem Erpressungsangriffe auf Unternehmen und Behörden zu. 1000 Anzeigen waren es letztes Jahr bundesweit. Soita Sowali berichtet.
2: Besonders häufig geht es um sogenannte Ransomware-Angriffe. Dabei verschlüsseln kriminelle Daten und verlangen Geld für die Freigabe. Innenminister Dobrindt sagt, künstliche Intelligenz mache solche Attacken einfacher und gefährlicher. Deshalb plant die Bundesregierung ein neues Gesetz, damit Behörden künftig auch die Infrastruktur der Täter gezielt stören können.
1: Deutschland ist bei ausländischen Studierenden sehr beliebt und landet laut UNESCO-Studie auf Platz 4 weltweit nach den USA, Großbritannien und Australien. Besonders junge Leute aus Europa entscheiden sich für ein Studium hier. Sie schätzen vor allem die gute Technik, viele Angebote auf Englisch und die vergleichsweise niedrigen Kosten. Deutschlands bester Tennisprofi Alexander Zverev ist beim Masters-Turnier in Rom im Achtelfinale ausgeschieden. Der 29-Jährige unterlag dem Italiener Luciano Darderi in 3 Sätzen. Dabei vergab Zverev gleich 4 Matchbälle im 2. Satz und brach dann im 3. Abschnitt völlig ein. Der Italiener gewann den finalen Satz mit 6:0. 089
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1: Mit Katrin Steinberger. Die Deutsche Bahn bringt in den Sommerferien ein neues Familienticket raus. Für rund 100 Euro können bis zu 5 Personen gemeinsam mit dem Zug durchs Land fahren, Hin- und Rückfahrt inklusive. Die Sitz

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1: Mit Katrin Steinberger. Der Einsatz von K.O.-Tropfen soll härter bestraft werden. Mit dem Gesetzentwurf von Bundesjustizministerin Hubig befasst sich heute das Bundeskabinett. Wer sie bei einem Überfall oder einer sexuellen Tat einsetzt, soll künftig mindestens 5 Jahre ins Gefängnis kommen. Bisher lag die Mindeststrafe bei 3 Jahren. Gegenüber der Rheinischen Post bezeichnet Hubig K.O.-Tropfen als hinterhältig und gefährlich. Es kam, wie es zu erwarten war. Der Koalitionsausschuss ist zu Ende.